0: Familie, der ich 30 Jahre probiere.
1: Hier ist DKPDX Mobil, Moin Thomas.
0: Ich dachte, ich komme rüber. Das ist ein schwieriger Moment, ich weiß nicht, wie ich jetzt aufzunehmen bin.
1: Ja, moin. DKPDX Mobil. Ich habe angekuspelt, aber jetzt der letzte Satz war hörbar. Ich denke, es wird jetzt besser. Ich bin jetzt auch noch genau in der Raschlecke, ich bin schon voll Süd. Auf irgendeinen komischen Convoy Exit vor mir, ja. Ansonsten, ja, 24 Grad, bewölkt, sieht nach Regen aus. Mike zurück.
0: 22 Grad hier gerade. Ja, wo gestern Abend etwas geregnet, aber jetzt ist schon wieder alles weg hier. Auto ist ein bisschen nass gewesen. Aber die, ja, Feuchtigkeit ist schon wieder absorbiert worden hier. Mal gucken, wie es heute wird.
1: Ja, bei uns hat es auch geregnet, aber es war dann mehr Wasch. Also ich war nicht mehr draußen, war ja auch so heiß, tagsüber schon, also ich war so fertig abends. Muss auch noch mal Sachen machen dann. Ja, heute wahrscheinlich auch, also ich weiß gar nicht, ob ich die Woche überhaupt mal rauskomme, weil wir ja auch einen Suchkrieg brauchen. Mal schauen, aber man kann ja mal Pause machen. Aber ist ja eigentlich eh irgendwie vom Wetter her ziemlich herausfordernd. Mal gucken, jetzt schon wieder 24 Grad, ne? So, und jetzt bin ich durch, jetzt müsste es auch von meiner Seite besser gehen. Gegenüber alles dicht, naja. Aber ich komme eigentlich recht gut durch, auch gestern kam ich super gut durch.
0: Ja, ich hatte das Gefühl, dass es kaum abkühlt hier im Moment. Ich habe auch gestern Abend alles zugehabt. Ich bin dann erst nach 10 mal raus für eine knappe Stunde ein bisschen gelaufen. Das war so warm. Ich war nicht schon kurzer Hose unterwegs. Hatte das Gefühl, es war einfach Tag, nur eben dunkel. Also von daher kaum Unterschied. Naja, mal sehen, was jetzt wird. Mal gucken. Es hat auch in der Nacht vorher geregnet und gestern Morgen war es noch hier richtig waschgeknadig. Ne? Da war es dann ziemlich schwül und hat sich dann aber gegeben im Laufe des Tages, also so gegen Mittag war es noch besser.
1: Ja, es war halt echt heiß auch, naja. Ich habe mich gestern erstmal hingelegt, das war, obwohl der Tag gar nicht so anstrengend war, aber es war einfach die Luft, naja. Danach habe ich da nichts mehr gemacht. Ja, hab noch eine neue Badezimmerlampe aufgehängt und noch was anderes geguckt, oder? Ja, so vor sich hinkröselt, geht der Abend ja auch immer rum, ne? Genau, ja. Meine KI-Musik-Programm da, das ist nur das Portal, das lief nicht. Ja, da habe ich da was anderes gemacht. Mein Bruder macht ja wirklich gerade so ein großes Projekt mit Musik. Da noch ein bisschen reingeguckt, der hatte da auch schon was reingestellt. Mit dem habe ich vorgestern Abend mal ein bisschen an dem Programm gearbeitet. Ich bin jetzt Beta-Tester. Aber wir haben in einer Stunde 4 Bugs gefunden. Das war ja auch schon mal was. Das werden nicht die letzten sein. Das ist halt so bei dem großen Projekt. Mike zurück.
0: Das ist das große Projekt, die Musik, die ihr gemacht habt.
1: Mein Bruder schreibt gerade ein Programm, wo du dich quasi Musikstudios sich quasi drüber vernetzen könnten auf einer Timeline. Du kannst Musik machen, Video machen, 3D, KI. Hat da verschiedene Modelle angeschlossen und ja, alles aus einer Hand kannst du dann Musik- und Videoproduktion machen. Kostet dann natürlich ein bisschen pro Monat, aber ja, da ist halt jetzt dran. Mit dem KI-Assistenten, der schon sehr stark ist, du kannst ihm einfach sagen, misch das mal so ab und mach das mal so, als würdest du mit dem Toningenieur reden. Ja, er hofft, dass in einem Jahr oder so online gehen kann, ist halt wirklich eine dicke Nummer und er hofft, dass es funktioniert, wäre dann quasi seine Rente, dass es entweder vom Zahlprojekt her läuft oder dass es irgendwie gut verkauft sich. Schauen wir mal, aber es ist halt noch ein Stück Arbeit. Ich unterstütze ihn halt so quasi, auch vor allem als Windows-User, weil das auf Windows noch nicht so richtig getestet hat. Läuft bei mir eher auf Mac und Logic und ja. Und ja, ich halt von der Musikseite her und mein Neffe, der ist ja, macht ja mit Video, der wird dann sich dann demnächst mit den Videomodulen beschäftigen. Die Familie hilft bitte.
0: Interessantes Projekt, ja klar, wenn da jeder seinen Beitrag leisten kann oder wenn die Ressourcen da sind, macht das ja durchaus Sinn. Ja, sehr interessant und ihr könnt ja ganz auch live testen. Man darf mal abwarten, was da rauskommt. Ja, habe ich jetzt verstanden, jetzt war die Verständigung wieder etwas besser hier, ich bin aber auch jetzt wieder in einem Stück gefahren, wo der Empfang ein wenig besser ist.
1: Oh, ich hab's jetzt auch gleich. Ja, das größte Problem ist, ich glaube, ne, also wenn ich zum Beispiel, also ich konnte nicht singen und mich gegen und nicht gegenhören gleichzeitig, weil dann hast du so ein Delay, das geht nicht, ne, wenn du da nachhaltst, wenn du schon nächsten Satz singst. Habe ich dann halt über meine Audiostation gemacht, dass ich dagegen gehört habe. Aber ja, es wird wahrscheinlich wegfliegen, ne? Also das Internet-Delay ist ja immer das größte Problem. Wir können die Band ja auch schon längst über Internet zusammen spielen, aber geht halt nicht wegen dem Delay. Naja, also Problemchen, mal gucken. So, ich bin angekommen. Ich suche mir gleich mal einen Parkplatz. Ja, ich wünsche einen schönen Tag, komm gut durch. Und dann wahrscheinlich bis morgen oder so. So. Auf mein Neues. Dann war ich für die X-Mobile nochmal zu dir.
0: Von dem Moment, wo du gesagt hast, dass du angekommen bist, bin ich auch in die Parklücke reingerutscht und stehe schon.
1: Da siehst du. So, jetzt war ich erstmal rückwärts. Steht einer so komisch. Aber das kriegen wir hin. Ich park auch mal kurz.
0: Einem Zug, das war richtig flüssig, wunderbar. Ja, prima, okay, dann sind wir beide am QRL, dann haben wir unsere Aufgaben vor uns. Ich wünsche dir auch einen guten Tag, komm gut durch den Tag und ich denke mal, morgen früh hören wir uns dann nochmal. Bis dahin grüße ich hier mit 73 aus OWL, DK4, DRX, D30J, Mobil. Ich sag dann Tschüss und mach QRT.
1: So, machen wir das, alles klar, bis morgen dann, DK4X Mobil, auch QRT. Tschüss, 73.

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0: Lima von Fernke Charlie Farm mit Test. Allgemeiner Anruf, Delta Lima von Fernke Charlie Farm.
1: Schönen guten Morgen, die Delta Lima Station. Hier ist Delta Juliet 0 Kilo Whisky aus Düsseldorf.
0: Das war ein bisschen zu schnell. Hier ist Delta Lima 5, Fernke Charlie Farm für Delta Juliet 7 und dann war es Ende. Name ist Peter, Jaralee 5920. Ne? Alles klar, Ausgangsleistung 1 Watt, Antenne auf dem Dach, eine Monowand GP, die auch auf 70 spielt. Naja, Wunder gibt es immer wieder. Mikrofon zurück, bitte nochmal das Rufzeichen. Please and Spawny.
1: Ja, Peter, schönen guten Morgen. Name hier Martin, das Rufzeichen ist Delta Juliet 0 Kilo Whisky. Das ist super. Und Leistung kann ich dir gar nicht sagen. Im Moment, ich bin hier mit einer Manpack-Station unterwegs. Ich mal, ja, soll ich sagen, zum Test laufen lassen, weil die normalerweise hier eigentlich auf den Notfunk gedacht ist.
0: Ja, das kommt gut, ne? Das kommt sehr gut. Schaffieren. Jesu, FT510, der einen Nerven kostet. Ja, und auf dem Dachboden ist auch gerade nicht so angenehm und aufs Dach wollte ich nicht und dann habe ich mal so die Antennen durchgetestet. Ich hatte da so einige Probleme mit Überspannung und siehe da, die 2 Meter Antenne, eine Ground Plane. Spielt fantastisch, nur die Unterdach hat Probleme gemacht. Ne? So, jetzt bin ich auf Überdach und bin dann auf 70 und siehe da, SVR ist auch gut. Na, gibt's denn Wunder?
1: Ich habe eine Umschaltpause gebraucht. Ich habe nämlich gerade mal in die Station reingeguckt. Also ich bin hier im Moment an der Lampe halten mit 20 Watt unterwegs. Ich sitze auf der Terrasse zwischen hohen Gebäuden. Entfernung zum Relais würde ich sagen, ach, keine Ahnung, 30 Kilometer vielleicht.
0: So, ich bin ungefähr 40 Kilometer. Juliet Oscar 31, Oscar Papa, das ist Ohr Erdenschwick, okay?
1: Ah, okay, jetzt habe ich auch eine Idee. Ja, du kannst ein bisschen mehr Hub machen, also nach meinem Geschmack. Das ist hier so ungefähr, keine Ahnung, 6, würde ich schätze mal ein. Nicht, weil das Relais generell hier schlecht einfällt, aber ich sitze halt ziemlich bescheiden im Moment hier auf der Terrasse und ich habe also rund um mich rum, 15 Meter wohl Gebäude. Also ich drehe die jetzt so wieder aus dem Loch raus.
0: Ja, ich habe einfach mal die Ausgangsleistung erhöht. Jetzt sind 9 Watt, ich glaube geht besser, ne?
1: Ja, die Leistung ist glaube ich gar nicht das Problem. Ich denke mal, wahrscheinlich ist es eine umfällige Lösung. Die Leistung ist eigentlich auch nicht.
0: 9C4FM, da schreiben sie wieder normal, ist zu laut. Jetzt ist es hier ein bisschen zu leise. Na, ich gehe mal ins Menü. Man hat ja Zeit, man hat ja 200 Menüs mit etlichen Untermenüs. Das vertreibt eigentlich schon die Zeit, okay? Klaus? Martin?
1: Ja, okay, warte mal, ich stelle mal mein Gerät hier ein bisschen woanders. Ich muss noch ein bisschen bewerkstelligen, ich habe nämlich eine gebrochene Hand. Und die Anlage hier hat auch ein bisschen Gewicht, weil da ziemlich fetter Lipo-Akku gebaut ist. Und so, aber jetzt stehe ich woanders. Mal gucken, ob das Relais jetzt besser kommt. Ja, signifikant. Also jetzt fällt das Relais fast mit S9 ein.
0: Ich hoffe, jetzt komme ich wieder rüber. Ja, ja, also wie gesagt, ich bin nur noch am Testen der Weise, ne? Und wenn ich alles fertig habe, nehme ich einen Seitenschneider und schneide die Hälfte raus, hi.
1: Ja, das ist gut. Ja, die Anlage hier ist ein Jaeso FTM150 RSP und der ist verbaut zu einer kompletten Notfunk-Unit. In so einer großen professionellen Fototasche sind ungefähr 25 Amperestunden Lithium-Eisenphosphat-Akku an Bord. Das Ganze über 200 Watt Solarpanel quasi permanent auf Laune gehalten.

0: wahrscheinlich in deinen Menüs ertrunken. Nee, nee, bin noch am Leben, bin noch am Leben. Kam nichts rüber mehr? Nope, jetzt war Ruhe. Aber ich habe jetzt meinen Transit auf die ISP. Also jetzt ist das hier absolut wie digital, komplett rauschfrei, sensationell. Ja, das macht dieser FDM510 auch, ne? Aber dann schaltet er einen Lautsprecher ab, ne? Und wenn du dann irgendwie in den unteren Bereichen rumfummelst, dann machst du am besten wieder das Zeug raus, ne? So, ich habe jetzt die Modulation etwas erhöht. Ja, klingt Bombe. Alles gut. Okay, das heißt, dem entnehme ich, dass du mit dem 510er unterwegs bist. Ja, der 150er ist ja praktisch die Schippe kleiner ohne C4FM. Und das war für mich eigentlich für den Einsatzzweck von der Notfunkanlage mit dem C4FM eigentlich völlig überflüssig. Ich musste so ein bisschen aufs Energiemanagement achten und ich hatte vorher in der Anlage tatsächlich ein FT, was war das, FT6000, glaube ich, verbaut, den ganz kleinen. Der war eigentlich, was das Energiemanagement anbelangt, noch besser. Aber ich sage mal, dieses RSP-System ist natürlich schon geil. Ne? Also wenn's geht, geht's richtig gut. Wenn die Grenze da ist, musst du einfach ausschalten.
1: Das ist richtig, ne? Ich habe hier Osnabrücker Relais. Das kriege ich so mit S2. Und die Modulation ist einwandfrei, ne? Auch vom Empfang und so weiter. Klar und deutlich. Aber dann kommen die Jungs mit ihren selbstgestrickten Dingern und dann sind die in der Modulation irgendwo oberhalb der Grenze, ne? Und das hört sich dann fürchterlich an. Also wenn das aber original ist, so wie CFM gemacht sein sollte, dann ist das ein ganz tolles Ding.
0: Ja, ich denke auch, dass sich das C4FM vermutlich in Summe durchgesetzt hat bei den ganzen Digitalsystemen, ne? Und das ist schon ganz gut, ne? Wenn man es im Rahmen der Spezifikationen betreibt, ne? Wenn man dann auch ein bisschen guckt, dass Mic-In und Hub und so weiter alles in den spezifizierten Rahmen läuft, aber es ist halt, naja, gut. Du weißt es, ich brauch's ja nicht erklären.
1: Ja, ist richtig, ne? Und wie gesagt, ich bin da sehr, sehr, sehr zufrieden mit. Vor allem, ich hatte früher mal das andere gehabt. Dann fing ich an mit Jan Brandmeister und so weiter. Ich hatte ja gesagt, jetzt sitzt jeder auf seinen eigenen Kanal und wartet, dass irgendjemand ihn ruft. Nee, danke, ist nicht. Ich bin jetzt mal wieder Richtung Kurzwelle abgewandert. Da klappt das immer, ne? Aber dies hier, hundertprozentig, ne? Also, was ich da oben alles so gearbeitet habe, da muss der Porsche unter Dachantenne, so eine X50 von Meiler. Ja, SWRS Krauser. Aber wie gesagt, von hier bis Osnabrück sind ungefähr 120 Kilometer mit 15 Watt und dann natürlich dann der Umsetzer und so weiter, England und, brauchen wir gar nicht drüber reden. Und die Rapporte waren immer einwandfrei, modulationsmäßig, wie gesagt, ne?
0: Naja, ich sag mal, wenn das so läuft, wie es laufen soll, ist das vollkommen klar, ne? Dann geht das wie Spitzkatze. Für mich war eigentlich der Hintergedanke, ich habe mit dem ganzen Thema Amateurfunk deutlich zurückgefahren. Ich habe jetzt gerade mal während der letzten Sprechpause überlegt, wie lange habe ich jetzt diesen verdammten Schein, du, meine Güte, ich traue es mich gar nicht auszusprechen. 1982, da kannst du selber mitrechnen. Habe also ziemlich auch alles durch, habe auch über 20, 22 Jahre meine Brötchen mit dem ganzen Thema verdient, überwiegend, und irgendwann wirst du ruhiger, ne? Und ich muss sagen, also zu meiner Schande, auf die Station hier, die habe ich zweimal oder dreimal im Jahr für eine halbe Stunde, Stunde an, nur dass sie bewegt wird. Und eigentlich steht die hier wirklich nur für den wirklichen Notfunkfall. Und deswegen ist die auch permanent autark am Saft. Und ich muss sagen, wenn ihr, sagen wir mal, wie nennt sich das, diese Probealarmtage sind oder sowas, ne? Also läuft hier wirklich hervorragend, selbst aus dem Loch raus. Und das ist eigentlich der einzigste Lebenszweck von dieser Anlage.
1: Ja, also das Problem ist ganz einfach. Martin, das hast du gesehen mit der Ukraine. Wenn die Kriegsrecht ausrufen, dann darfst du sowieso nicht mehr senden, ne? Ist das Ding gelaufen, ne? Und anhand der Rufzeichen kannst kannst ja genau die Adresse erkennen und dann, dann kriegst du Besuch, ne, von irgendetwas, was du nicht haben willst, ne. Aber so für normale Katastrophen, ja, aber da fahren dann die Behörden nicht drauf an, weil die ja alle ihr Handy haben, ne, ihr Smartphone, ne. Und wenn das nicht geht, ne, dann haben wir eine Katastrophe, okay?
0: Ja, genau genommen ist der ganze Kram sowieso Irrsinn, ne. Und dann wirklich, wenn es zu so einer Situation kommt, da brauchen wir über Recht und Unrecht nicht mehr reden, dann gilt sowieso nur noch Faustrecht. Und wir haben es ja vor 5 Jahren im Ahrtal gesehen, ne, was trotz allem die Funkamateure dort bewirken konnten. Ne. Und das ist immer so die Hoffnung, wir müssen ja nicht immer vom Worst Case ausgehen. Es kann ja auch einfach eine Naturkatastrophe sein oder was weiß ich, irgendein Brandereignis, weiß der Teufel was, wo das dann schon sehr, sehr hilfreich ist. Und ich muss sagen, hier in Düsseldorf ist das System eigentlich ziemlich funktional.
1: Ist richtig, ne? Ich benutze hier auch dieses ARPS und ja, ich habe die Dinger auf Wetter eingestellt und ich verlasse mich nicht mehr auf diese Metrolügen. Ich gucke dann so auf diese Heimwetteranlagen und wenn du dann 5 oder 6 Stück gesehen hast und da ist eine Differenz von 1 bis 2 Grad, dann weißt du, wie warm es wirklich ist in Nordrhein-Westfalen, ne? Das klappt auch, ne? Gar kein Problem. Die Jungs sind sehr aktiv und doch, also wenn ich jetzt so auf Wetter im Internet gehe, dann gehe ich dann hier auf APRS und dann geht das Ding sofort auf mit Wetter, guck mal kurz an, aha, schau an, ne? Und ansonsten, ja, Kurzstreckenfunk, will man so sagen, ne? Aber die anderen sind auch nicht so begeistert. Ich habe da so einen Hausarzt gehabt, der hatte auch Notfunk, Notdienst gehabt und so weiter mit ihren Unfallwagen und immer wenn sie durch die Großstadt fahren, hatten sie mal Empfang, mal nicht, ne? Diese diese Absplitterung, ne? Der Prozessor kriegt das da nicht mit, ne? Ich habe mir gesagt, normalerweise müsst ihr auf AM gehen, ne? Flugzeuge machen auch, immer AM, du hast immer die hintere Station. Ja, da war er überfordert.
0: Ja, das ist oftmals auch so, dass viel, was unter dem Deckmantel des Notfunks läuft, einfach auch nur irgendwelche Spieltriebe beflügelt. Ich sag mal, wenn du das wirklich einigermaßen seriös betreibst, na, dann muss so eine Anlage schon ziemlich vielfältig sein, weil du weißt im Zweifelsfall nie, wo du landest mit dem Ding, von wo aus du senden musst. Und da ist eigentlich so meine Erfahrung bis jetzt, dass sag mal, so Anlagen, die so von der Bauart, wie das, was ich hier gemacht habe, recht vorteilhaft sind, weil du normalerweise in der Anlage mehrere Antennensysteme zur Verfügung hast. Na, je nachdem, wie du stehst, ob du eher eine Flachstrahlung brauchst oder ob du wie hier so zwischen den Gebäuden einfach nur eine Steilstrahler vorwärts kommst. Und das setzt natürlich so ein bisschen voraus, dass man auch ein bisschen weiß, was man tut. Ne? Und muss sagen, das ist jetzt die 2. Anlage, die ich in den letzten 3 Jahren gebaut habe und läuft gut. Also ich kann mich nicht beschweren. Ich bin normalerweise mit dem System hier, ich würde mal sagen, 3 Wochen auf jeden Fall autark, je nachdem, wie das Wetter mitspielt. Und kann also mit der Akkubestückung hier fast eine Woche Dauerbetrieb machen, bevor ich irgendwo Strom brauche. Und mit den Solarpanelen schaffst du normalerweise den Akku auch bei schlechten Wetterbedingungen immer so gut bei Laune zu halten. Ja, du kannst dann zwar nicht mehr irgendwie mit Vollgas rausballern, aber ich sage mal so, normalerweise, wenn die Anlage gut läuft, mit 10 Watt in der kleinsten Stufe, reicht eigentlich völlig aus.
1: Ja, ist richtig, ne? Aber ich habe das anders gemacht. Wir haben so ein kleines Elektroauto, so ein Ioniq 5, ne? Nummer 5 lebt. Der hat eine 230 Volt Steckdose, die kannst du mit 3,2 Ampere belasten. Und der Akku sind 74 Kiloampere. Und wenn ich das Ding voll habe, dann kannst du, ich habe mal so ausgerechnet, Pi mal Daumen, 4 Wochen Dauerbetrieb machen, okay?
0: Ja, das ist klar, ne? Also, wenn du irgendwelche Speichersituationen hast, wo du sagst, da kannst du abrufen, aber man muss halt im Endeffekt auch so sehen, auch die müssen irgendwann wieder Saft bekommen. Ne? Und wenn wir jetzt wirklich von der Krisensituation reden, siehst du ja, wie es in der Ukraine ist, ne? Wobei die ihre Handys auch mindestens einmal am Tag irgendwie geladen kriegen. Aber dann schon ziemlich schwierig. Ne? Und das deswegen die Abwägung, dass man sagt, also erstens ein bisschen gucken, wie die Performance von so einem Transceiver wirklich ist, ne? Also wie viel Verlustwärme verheizt der tatsächlich so unnötig. Da muss man dann leider sagen, so aus meiner Historie raus, ich war eigentlich immer sehr, sehr ICOM-affin. Was den reinen Wirkungsgrad der Geräte anbelangt, kommst du mit denen da nicht wirklich weit nach. Und das sind die AESUS tatsächlich deutlich, wie soll ich sagen, effizienter, sagen wir mal, im Betrieb. Ne? Und da spielen dann auf einmal ganz andere Sachen eine Rolle. Und für mich war das bei der Konstruktion von der Anlage eigentlich so der Maßstab, der ich gesagt habe, mein Ziel war, dass die Anlage so, wie sie läuft, so wie sie tragbar ist, also wir reden hier von der Größe, von der mittleren Fototasche, dass du da mal eine Woche wirklich seriös Betrieb machen kannst, bevor du irgendwann Strom musst. Ne? Und das hat also mit beiden Transceivern ganz gut hingehauen. Der 6000er, wie gesagt, ist noch ein kleines bisschen genügsamer. Ja, also der macht noch ein bisschen mehr Leistung aus dem Strom, den es gibt. Aber ich sage mal, das, was der 150er natürlich mit dem Noise Cancelling kann, das ist natürlich schon einfach ein Game Changer.
1: Das ist richtig, ne? Ich habe mich in letzter Zeit immer an einen Schweizer gehalten. Der hat auch einen Funkshop. Jetzt müsste ich mal kurz das Rufzeichen gucken. Und der macht dieses SOTA. Und der hat immer Probleme mit der Spannungsversorgung und hat alle Funkgeräte durchgetestet. Beziehungsweise ab wie viel dann die Spannung zusammenbricht und er dann nicht mehr senden kann. Und Lutz Elektronik nennt das. HB9NBG. Also Hotel Bravo 9, November Bravo Golf, ne? Also da muss man reingehen. Er ist auch Händler, ne? Aber er hat auch sehr, sehr viele Aktivitäten und er zeigt dann immer so kleine Videos, wann das Gerät an Spannung zusammenbricht und so weiter und dann empfiehlt er das und das ist in Ordnung. Ja, da muss ich sagen, so bis ungefähr 10,5 Volt hält er Jesu durch und dann ist weg. Das ist aber schon gewaltig.
0: Ja, das ist auch so meine Wahrnehmung. Ne? Also ich würde mal sagen, so da wo du normalerweise bei einem Bleiakku sagst, da ist die Grenze zur Tiefentladung, wo man einfach aus Sicherheitsgründen sagt, jetzt kappst du das Ding ab. Bis dahin läuft der ja so eigentlich immer ganz gut mit und das ist also über die, ich würde mal sagen, letzten 30 Jahre so immer meine Wahrnehmung gewesen. Ne? Es gibt auch Gründe, warum das bei ihr so ist oder erklärbare Situation, warum ICOM da ein bisschen mehr Probleme hat. Jaesu baut einfach die ganzen Schaltungen ein bisschen, wie soll ich sagen, ein bisschen geradliniger auf. Ne? Die machen nicht so viel Schnickschnack in jedem Detail. Ne? Und da wird hier noch was gerade gebogen und da noch irgendwas verschönert und na, da noch irgendwo was verstärkt. Das ist so typisch ICOM. Wenn die was machen, dann ist der Anspruch idealerweise unter 30%. Und ja, Jesus sagt, ey, so what, 85% funktionieren auch und das kannst du im Prinzip, du musst eigentlich nur die Schaltpläne angucken und versuchst du mal, oder guck dir die Ersatzteillisten an, ja, und zähle mal einfach die Halbleiter, die verbaut sind, da wirst du sehen, dass ICOM in der Regel 30-40% der Bauteile verwendet in so einem Transceiver und wenn du dann die ganzen Verlustleistungen zusammenrechnest, kommst du genau auf das Ergebnis noch. Und es ist manchmal wirklich so, dass man sagt, der geradlinigere Weg ist manchmal gar nicht der schlechtere.
1: Kaputt gehen, ne? Das sehe ich auch so, ne? Ja, ich hatte bis vor kurzem immer Kenwood gehabt, aber die sind ja weg, ne? Brauchen wir gar nicht mehr drüber reden. Ich war auf der Ham Radio, da war nichts mehr mit Stand von Kenwood, da war nur noch ICOM, ESO, Klümpchen und... Klümpchenstadt, muss man sich mal vorstellen. Und dann gab's Handy. Ne? Ja, aus Bochum, ne? Gebrauchte Handys, ne? Wunderbar. Mit Garantie, ist ja klar. Akku rein und schon kaputt, ne? Ach, hat er sich aufgeregt. Ne, und ansonsten war da jetzt ein Händler aus Aachen. Shop 24 oder so weiter. Der unterbietet jetzt zurzeit alle Preise, ne? Also, Respekt, ne? Ja, die Fona ist ja nicht mehr, ne? Jetzt meint Vimo, er kann explodieren, jetzt kommt N24. Er schickt auch gratis, ne? So, ja, mal gucken, was da kommt. Erstmal abwarten. Und ansonsten, wie gesagt, ja, Antennen habe ich genug, ne? Nur meine XYL ist nicht bereit, die Dinger zu putzen und zu wienern, ne? Nee, da muss ich auch selber machen, ne? Siehste? Und das ist das Problem wieder, ne? Du bist Funkamateur, du bist aktiv, du bist innovativ, aber so ein bisschen putzen ist nicht drin, okay?
0: Ah ja, das ist so nach 15 Jahren viel gesehen, so viel erlebt. Ich kenne die ganzen Burschen mit dem Alfred Krämer war ich, ich würde mal sagen, 2,5 Jahrzehnte, ich will nicht sagen befreundet, aber wir waren ziemlich gut miteinander, wir hatten auch eine gute Geschäftsbeziehung. Und er war ein Unikum. Man musste ihn so nehmen, wie er war, aber eins war, er war nie unehrlich. Und das ist das, was ich eigentlich immer geschätzt habe im Business, ja, dass die Leute aufrecht sind. Und das war so in den letzten, sagen wir mal, 10 Jahren im ganzen Amateurfunkmarkt passiert. Das widerstrebt man einfach. Ne? Das ist nur noch irgendwie schnelle Kohle machen und große Lippe, manchmal sehr wenig dahinter. Ne? Es gibt Ausnahmen, wo man sagt, die sind schon grundsätzlich seriös und das ist alles in Ordnung, aber weißt du, es ist einfach zu so einem fürchterlichen Konsumprodukt verkommen und das richtig nach sind auch viele Amateure, die jetzt unterwegs sind, die eigentlich das Wort Amateur gar nicht wirklich verdienen, weil das sind eigentlich eher Konsumenten von irgendeiner Technik, nehmen so ein Ding in die Hand, weil sie irgendeinen Schein haben und dann ballern sie drauf los, um zu wissen, was sie tun. Ja, und das sind meistens die, die am unbegriffigsten und am belehrigsten sind. Ja, und das sind dann so Sachen, wo ich sage, das macht dann manchmal auch nur Semi-Spaß. Ne? Und deswegen habe ich die Geräte ganz, ganz, ganz selten nur noch an. Aber es hängt halt auch mit der Vergangenheit zusammen. Weißt du, wenn du 25 Jahre lang eine Funkwerkstatt betreibst und den ganzen Tag irgendwo das um dich rum hast, dann brauchst du das in der Freizeit auch nicht mehr unbedingt. Ne? Aber trotzdem so nichts, die Leidenschaft ist da und meine Güte, ich habe den ganzen Scheiß gelernt. Ich habe mit Sicherheit nicht dafür, dass man es einfach zur Seite stellt. Ne? Und ich habe mich eigentlich so in den letzten Jahren mehr auf die Konstruktion und die Entwicklung von solchen Sachen, eingeschossen, weil es da einfach mehr gibt. Und oft ist es so, wenn so ein Projekt vollendet ist und es funktioniert, dann verliert es auch irgendwo seinen Reiz. Ne? Gut, den Dutsch ist den gerade hier. Was der Weg gegangen ist, kommt von DO0KW aus Düsseldorf.
1: Das ist richtig, ne? Als ich damals 78 angefangen habe, noch als C-Lizenz, ne? Und DJ3WB, ne? Da gab es noch Hannes Bauer, der hat dann so einen Katalog rausgebracht. Also, es war nicht viel, aber es war informativ und man wusste, wo alles war, ne? Heute, naja. Also wie gesagt, die meisten, die haben irgendwie den Faden verloren. Ne? Die verstehen nicht, dass das Rufzeichen einmalig ist und die Person dahinter das Rufzeichen ausfüllt, sich an Ethik und Gesetze hält und sich dadurch Freunde in der ganzen Welt schafft. Ne? Für die sind da meistens die Geräte im Vordergrund. Ne? Ist ein bisschen komisch. Vollkommen gleich. Ne? Und ich habe mir immer so die Geräte ausgesucht, der Kopfhörer auf, ab zum Höhle. Und ich sage, mach mal an, steck mal den Kopfhörer rein, immer die gleiche Frequenz, dann schalte so um und ich will gar nicht wissen, was du da hast. Und dann haben wir da durchgetestet, ne? Dann habe ich gesagt, den nehme ich. Ne? Ja, und da war es damals ein TS-590, ne? Mein Gott, war das, ne? Wasserleiche, das gibt's gar nicht, ne? Ich hatte eine Endstufe dran und schon waren die Röhren weg, ne? Ich sagte, das kann doch wohl nicht sein. Da hat er da so volle Kanne rausgehauen, ne? Eine Zehntelsekunde. Das haben die Röhren unheimlich gern. Ja, dann haben sie das fertig gemacht. Dann habe ich mir eine Barrage zugelegt. Hat ja einen Antenneneingang für Empfang. Ja, und dann habe ich da 350 Meter Barrage, ne? Nachts durch die Gärten, ne? den Draht gespannt, ne? Ja, und dann habe ich da auf 20 Meter gesendet. Und dann war plötzlich alles weg, ne? Und dann hat sich herausgestellt, die haben in den USA haben die Höhe abgesichert und in Europa haben sie nicht Höhe abgesichert. Und da war die Sicherung weg, dieses Mikroding da, ne? Oh, grausam. Nachdem das Ding lief, hatte ich 3 Jahre in Reparatur, okay?
0: Ja, das sind alles die Geschichten aus der Vergangenheit, ne? Die wir, glaube ich, also die wir so lange dabei sind, alle durch haben. So, mehr oder weniger. Und, ja, dann kann ich noch entsinnen, so in den mittleren 80ern, wie das dann mit den ganzen Computern so richtig Fahrt aufgenommen hat, ne? Als dann das Thema Packet Radio aufkam, meine Fresse, was haben wir Nächte über irgendwelchen völlig impotenten Computern gehockt, ja, und damit wir dann irgendwie mal 250 Kilometer durch die Republik irgendwo irgendeine Schwachsinnsnachricht geschickt haben. Wenn du dann heute siehst, die Youngster, ne, die kennen nur noch ihr, keine Ahnung, ihr ganzes Social Media Gescheiße, ja, und du sagst, also eigentlich richtig kommunizieren können die alle nicht. Die haben ja Angst vom Gespräch, ne, die können ja nur tippen. Und glauben, dass sie im Prinzip die Weisheit mit Löffeln gefressen haben und checken überhaupt nicht, wie empfindlich, wie sensibel diese ganzen Systeme sind, mit denen sie umgehen. Ja, und wie störungsempfindlich die sind. Also das ist ja praktisch von irgendeinem fettklassigen russischen 10-jährigen Hacker, der schaltet so ein System einfach mit einem Mausklick weg, wenn er das will. Ja, und ja, das ist halt so ein Ding, ne? Und wenn du dann siehst, die Jugend heute hat überhaupt kein Interesse mehr am Amateurfunk, also die paar, die danach kommen, toll, ja, kann man wirklich nur Glückwunsch sagen, die haben zumindest noch eine gewisse Wertschätzung für sowas, ja. Aber es ist einfach traurig, also wir sind eine aussterbende Spezies. Und ich sag mal, ich sehe ja jetzt so die ganzen alten Hasen, die jetzt der Reihe nach alle schon weggestorben sind. Ja, ich glaube, so unsere Generation, die sagen wir Lizenz so um die späten 70er, Anfang 80er, wir sind auch alle kurz vor der Ausfahrt. Ja, und die Frage ist, ob da wirklich am Ende noch irgendwas nachkommt. Ja, und mit diesen ganzen, was weiß ich was, Novizenlizenzen und dem ganzen Scheiß, ich habe das übrigens gar nicht mitgekriegt, wie da der Status aktuell ist. Ne? Haben wir die Neckermann-Lizenz schon oder ist das noch am Werden? Kannst du vielleicht da mal einen Tipp geben?
1: Delta Kilo 0, Kilo Whisky, Delta Lima 5 hängt schon von. Delta Juliet 0, so. Delta Lima 5 hängt schon von. Der Formhalter, ja, als ich damals angefangen habe mit DG3WB, ja, 2 Meter, ne? G-Beam 10 Element, dann FT225 AD und dann erstmal zugehört. Ja, die Angst vor dem Mikrofon, ne? So trennte man damals. Und ja, bitte übernehmen Sie jetzt das Gespräch. Ich hab mein Gott, ne? Mit Wrack und Zylinder saßen die da vor dem Funkgerät, ne? Ja, ja. Und ich habe mich dann da irgendwie mit 2 Meter SSB und das hat ganz gut geklappt und so weiter, habe alles abgearbeitet und dann kam das Digitale. Beruflich gesehen, ich hatte damals bei Porsche, hatte ich mir noch einen Elektriker gemacht und dann gab es in den 70er Jahren ein Elektronengehirn. Ne? Unheimlich, ne? Der Porsche hatte unterm Handschuhfach ein Elektronengehirn. Und ein Taschenrechner 4 kostete 1200 D-Mark und eine Armbanduhr das gleiche. So, und dann haben sie mich da losgeschickt, ne? Und dann weiter auf 12 Volt geeicht und mit Kondensatoren und so weiter. Und dann habe ich mir einen ersten kleinen Computer selber geworden, 86 mit Mikro, Diktiergerät, wo man das abspeichern konnte unter Basic. Ne? Mein Gott, habe ich mir die Finger da. Naja, vollkommen gleich. Das Problem war ganz einfach, ich wollte über Satellit. Und wenn dieser Oszillator ausgelegt worden war, habe ich festgestellt, der Satellit ist weg. Also musste man das digital machen. Und dann kam irgendwie auch noch so ein Sharp-Rechner. Da musstest du auch die Klamotten reinpacken, aber der hat irgendwie besser funktioniert. Und irgendwann kam das Ding mit Packet Radio, ne? Und dann habe ich mir einen Computer besorgt. Und zwar aus den USA, ein TS-80, Level 2, 16K. Da lacht man heute drüber, ne? Ja. Als das Paket kam, da waren da nur Handbücher. Und dann kam noch ein Paket, da war dann dieses Ding drin, ne? Ja, ja gut, dann habe ich dann damit angefangen, mich zu aktualisieren. Ne? Man sprach ja unheimlich gut Englisch. Ne? Und dann hieß es ja, Packet Radio geht auch. Und dann habe ich mir so ein Interface gebastelt. Und dann habe ich tatsächlich auf 2 Meter Packet Radio gemacht. Und ich habe es sogar geschafft, bis Sizilien zu kommen. Ne? So, da war keiner. Ne? Da brach das ganze Ding zurück. Und dann hieß es immer, machst du nicht die B-Lizenz? So, mit C bin ich zufrieden. Nee, du musst die B-Lizenz machen. Ja gut, dann mache ich aber vorher erst die DEG. So, und da gab es da eine Ausschreibung, 2,70 Meter, und zwar Packet Radio. Und da habe ich die Nummer 2 erreicht, also mit dem 402 und dem FT225 AD. Ja, die Nummer 2, und da muss ich dann die B-Lizenz machen, ne? Naja, und zwischenzeitlich habe ich immer noch Satellitenbetrieb gemacht und so weiter und so fort. Und ich wurde immer noch so als, setz dich mal an den Katzentisch. Ne? Die Senioren haben sich dann nur noch mit Rufzeichen unterhalten, was er gearbeitet hat. Und ich hatte dann unheimliches Glück gehabt. Ich habe einen Frachter im Ärmelkanal gehabt, der kam aus Singapur. Und der hat mir auf 2 Meter bestätigt, dass der Kontakt da war, aber hat nicht Maritim Mobil hintergeschrieben. Ne? Und dann kam der QSL-Milcher, ne? So mit, man kennt das, ne? Mit spitzen Fingern. Ne? Du hast eine QSL-Karte bekommen. Ja, toll. Das ist ein Fehler. Ich sag, wieso? Das geht gar nicht. Doch, habe ich gearbeitet. Ne? Und dann ging die Köpfe hoch. Ne? Ja, und dann durfte ich da einen größeren Tisch hin. Und nach 10 Jahren habe ich die Bude da geführt. Ne? Das ist Amateurfunk, okay?

gut hältst, mal die Sendeleistung runtergenommen. Minimum, das müsste aber noch reichen. Jetzt kommen wir nochmal drüber, gerade war gar nichts. Nur die Modulation. Träger steht, aber keine Modulation, okay?

0: 5DB für DL9, Sierra Papa.
1: Ja, DL5DB.
0: Ja, guten Morgen, Dieter, hier ist Peter. DL9, Sierra Papa.
1: Peter, ja, sei gegrüßt. Schön, dass wir uns mal wieder hören.
0: Aber ja, gerne doch. Wie geht's dir? Was waren deine Pläne anlässlich als der ESO ST710?
1: Ja, gehen tut's mir ganz gut, kann mich nicht beschweren. Und 710, ja, ist im Moment erstmal so im Hintergrund gestellt. Ne? Warte mal ab. Im Moment mir noch keine weiteren Gedanken zugemacht.
0: Ja, alles klar soweit. Wir waren ja gestern Abend beim Waldemar zum Geburtstag mit Peter. Ja, das war es an sich. Mehr ist nicht zu berichten.
1: Ja, ja. Ja, warte mal, UV hattet ihr, glaube ich, ne? Genau. Ja, Peter, ich hätte den ein paar Mal gerufen und dann hatte ich ihn mal angetickert und dann schrieb er zurück. Ja, bin gerade auf dem Heimweg.
0: Ja, das habe ich gar nicht mitgekriegt, dass er getickert hat. Also, ich habe den ja hingefahren und zurückgefahren, natürlich, klar. Ne? So ist das halt. Aber gerade haben sich ein paar OMs auf dem Band unterhalten hier. Und zwar haben die gesagt, Shop 24, also in Aachen, wäre so eine günstige Quelle. Also da wollte ich gerade nachschauen, da hörte ich dich. Mike zu dir, Delta November 9, Sierra Papa.
1: Ja, okay. Shop. Möglich ist alles, ne? Keine Ahnung. Ja, mach ruhig mal. Kannst mir ja dann mal Informationen geben, ob die Seite dann da interessant ist oder eher nicht.
0: Natürlich, ja natürlich. Die Neugierde ist ja immer grenzenlos, weißt du, ja, so ist das ja. Wann kommst du mal nach Dorn? Kannst du nicht gerne besuchen kommen. Ich meine sonst, Peter kann dir ja die Adresse und die Telefonnummer zukommen.

0: lassen. Das ist hier das Rüber-Ticket. Am Funk hier, das breit zu treten, wäre nicht so optimal, denke ich mal. Mike, zu dir.
1: Ja, ja, natürlich, da bin ich ganz auf deiner Seite, ne? Du, das war schon im Gespräch hier. Ist alles nur noch eine Frage der Zeit. Wird aber bestimmt nicht mehr lange dauern, ne? Das haben wir hier schon auf dem Schirm. Ist immer so eine Geschichte mit, ja, Terminen etc., ne? Im Moment ist so ein bisschen viel bei uns los. Ich habe so leichte Probleme im Moment noch mit dem Auto. Ich verliere Diesel. Ich muss unbedingt in der Werkstatt. Ja, hab da aber so spontan keinen Termin gekriegt, ne? Mal eben. Ist gar nicht mehr heutzutage, ne? Da kriegst du nur noch mit Termin aus. So. Ja, dann habe ich so gesagt, Mensch, das ist ja nicht gerade wenig, ne? Kann man da nicht so einen Notfall rausmachen? Nee, geht wohl nicht. Ja. Hängst du dann also auch mal wieder eine Seile, ne? Deswegen, das hat im Moment jetzt Priorität. Und sobald das in Ordnung ist, dann kannst du dich darauf einrichten, dann wird dein Telefon mal rappeln, ne? Wenn ich dann deine Nummer da habe von Peter.
0: Ja, alles klar. Aber ohne Auto ist man ja heute als moderner Mensch wie amputiert, ne? Dieser sogenannte öffentliche Verkehr funktioniert ja bei weitem nicht so, wie man das servicemäßig sich wünschen würde. Naja. Dann wünsche ich dir insofern, dass du schnell einen Termin kriegst und dass du wieder motorisiert bist, Dieter. Mike, zu dir, Delta November 9, Sierra Papa.
1: Ja, schauen wir mal. Hoffen wir das Beste, ne? Ich hätte gerade mal auf der Eingabe geguckt, aber auf der Eingabe bist du leider Gottes bei mir hier nicht zu hören, ne? Schade eigentlich.
0: Wieso hörst du mich nicht auf der Eingabe?
1: Ja, wenn ich dich auf der Eingabe gehört hätte, dann hätten wir es mal auf Direktfrequenz versuchen können, ne? Und nicht hier übers Relais.
0: Ach so, meinst du das? Ja, ich habe ja schon mal reingehört auf der anderen Frequenz, aber ich höre da keinen. Da ist immer Funkstille. Ich schalte immer abends mal, wenn ich, bevor ich ins Bett gehe, 12 Uhr ist das meistens da über diese Frequenz. Aber es ist immer Tonstille im Blätterrauschen. Aber heute Morgen habe ich schon was Schönes gesehen. Im WDR war ein Beitrag über die Südsee und so weiter mit so einem also so einem kleinen Touristenschiff, die ganzen Inländer, die Marquesas und so weiter besuchen. Und das hat mich dann doch so erinnert und sehnmütig gestimmt, weil ich da ja auch schon mal mit meiner Frau bei Tahiti, Bora Bora, Rangiroa, Fatuiva und so weiter. Aber war sehr schön heute Morgen. Und Mike, zu dir, Dieter.
1: Ja, glaube ich, ne? Ist ja auch eine schöne Ecke. Und ja, wie sagt man so schön, ne? Der ewige Sommer da. Solche Geschichten, sage ich mal, haben wir auch immer bevorzugt. Aber dann ist das mal immer zur schlechten Jahreszeit, ne, bei uns hier. Ich sag mal so Frühjahr, ne, sprich so irgendwie Märzzeit rum, Februar, März so rum oder Januar. Oder halt im Herbst, ne, Dezember, Januar, November, der Bereich. Um halt so ein bisschen, ja, den Sommer zu verlängern, ne, den man dann hier, ich sag mal, mehr schlecht als recht hatte in den letzten Jahren. Ja, ich sag mal, wenn ich hier nicht zählt, ne, ab zum nächsten Schalter, Ticket lösen.
2: DN9 DPA.
0: Guten Morgen, Peter.
2: Ja, einen wunderschönen guten Morgen, Peter, und natürlich auch, da wäre ich ganz zu dir, Dieter. Ich dachte, da muss ich mich jetzt nochmal reinmelden, wenn hier die Rentnerband aktiv wird.
1: Ja, Peter. Schönen guten Tag. Ja, ich hatte dich heute Morgen mal so zur gewohnten Zeit ein paar Mal gerufen und irgendwann habe ich es dann aufgegeben. Und dann, genau, mich auch noch ein bisschen zur Ruhe begeben.
2: Ja, tatsächlich habe ich heute ein bisschen länger mal die Augen zugehabt. Ne, hatte ich alles leise gedreht. Und ja, sag ich mal, für uns war es dann schon zu spät. Da habe ich dann gar nicht gerufen. Und ja, ich hatte ja auch schon Besuch hier. Der Ralf, der hatte mich schon besucht hier aus Kastrop. Und da haben wir vorhin auch eine ganze Zeit geklönt hier. Da hatte ich auch alles leise. Und ja, jetzt habe ich den Moment mal genutzt und mal hier aufgedreht. Und siehe, da höre ich euch beide. Das ist auch schön. Ja, Mikrofon zu Peter.
0: Ja, hallo Peter. Alles gut, gut gelaufen. Ich höre, hast du ein bisschen länger geschlafen. Klar, war ja auch gestern anstrengend. Mike zu dir.
2: Ja, das war auch nicht mein Wetter, ne? Also so ganz ehrlich, ne? Gestern, also wäre es nicht Waldemar gewesen, hätte ich jeden anderen hätte ich abgesagt und wäre zu Hause geblieben, ne? Weil ich hatte gestern ganz schön zu kämpfen. Und ja, mich haut das Wetter immer doll so weg, ne? Auch genauso wie heute wieder. Das ist wieder extrem heute. Und deswegen habe ich mich auch hier rein verzogen und ja, selbst auf dem Balkon hältst du nicht aus.
0: Ja, das ist richtig. Mir geht das auch so. Ich sitze hier jetzt hier vom Funkgerät in meinem Schlafzimmer und was zeigt mein Thermometer hier? 28,3 Grad. Ich werde mal gleich erstmal in die Dusche gehen, Peter. Mike,
2: bei dir. Ja, ne, das ist aber das Schlimmste, ist ja, wenn du duschen gehst, 10 Minuten später schwitzt du wieder, ne? Das bringt ja irgendwie gar nichts, ne? Ja, da hat's der Dieter schon besser da mit seinem Pool, der braucht da gar nicht raus.
0: Ja, das ist klar, ne? Naja, wir können ja besuchen, machen wir ihm Bade, der wird sich freuen, du sagst dir. Mike zu dir, Delta November 90, Rapapa.
2: Ja, Dieter, hast gehört, alles vorbereiten, wir sind unterwegs.
1: Tja, ja, in der Tat ist er gerade noch abgedeckt. Ne? Ich habe da so eine Schutzfolie drüber, sage ich mal, damit da nicht so der ganze Dreck reinfällt, der in der Luft ist und das macht ja schon immer eine Menge aus, ne? Ja, also der wurde dieses Jahr schon extrem viel genutzt, ne? Bedingt halt durch das lange anhaltende und stabile Wetter, ne? Wohl dem, also wenn das so ganz warm wurde, diese unerträglichen Temperaturen, sag ich mal, und drückend schwül oder wie auch immer, da konntest du da drin natürlich hervorragend aushalten, ne? Dann war das eigentlich egal, ob das 30 oder 35 Grad sind, das hast du da drin nicht wirklich wahrgenommen.
2: Ja, da gebe ich dir natürlich recht, ne? Und das bietet sich ja auch an, ne? Da bei den Temperaturen, da würde ich da gar nicht rausgehen, ne? Da hätte ich noch so eine Schwimminsel mit Mikrofonen. Ja, sehr einfach alles machen, ne? Alles klar, ja, ich wollte aber wie gesagt nur guten Tag sagen euch beiden, eben kurz, ich muss mich da wieder rausmelden, weil ich muss jetzt auch los. Und ich sag mal, wir hören uns heute noch im Laufe des Tages.
1: Ja, ja, dann bin ich ja mal tatsächlich gespannt, ob das noch was gibt so gegen Abend bei dir. Ja, ist für mich natürlich jetzt auch mal eine außergewöhnliche Zeit, dass ich hier anhabe, aber ich war hier gerade was am Basteln und da hatte ich mal auf den Knopf gedrückt. Ich denke, ach komm, schalte es mal ein, ob du was hörst. Und das war jetzt wirklich absolut purer Zufall.
2: Also. Ja, QSO erfolgreich. Alles klar, so, ich dachte mal bis später. Ich wünsche dir noch einen schönen Tag zu dir, Dieter, und nach dir auch, Peter. Und wie gesagt, wir hören uns später. D9, DPA, dann Standby.
1: Ja, Peter, alles klar. Dann Grüße am Hintergrund, ne? Dann sage ich mal bis später. DO5DB.
0: Dieter, ich habe gerade die Adresse rausgefunden hier im Internet. Wir sprachen ja gerade über diesen Shop. Und das heißt funk24.net. Shop.funk24.net ist die Adresse aus Aachen, die da scheinbar sehr preiswert sein soll, wie der OM-Vorsager. Und ansonsten sage ich auch, Wiedersehen und 73 und auch Standby. Delta Nummer 9, Sierra Papa.
1: Ja, okay. Ja, mal gucken, wenn ich dran denke nachher, schaue ich da mal rein. Alles klar, Peter. Dann schön, dass du dich reingemeldet hast. Dann würde ich sagen, einen schönen Nachmittag noch und mal gucken, vielleicht hören wir uns ja später nochmal oder gegen Abend. Ne? Dann bin ich auch erstmal wieder weg und sag dann bye bye, Dio 5TB.
0: Bye bye, alles Gute, schönen Tag. Ne? Genieße die Sonne. Tschüss, Peter. Dieter. Delta November 90, Rapapa.

0: Tasten raus, ein großes Teil der Sonne, das ist bitte oberhalb, um ob das funktioniert. Ich weiß nicht genau, ob Sie da jetzt die Hütte oberhalb von Ruhrgas da meinst, keine Ahnung, ich weiß nicht, was er gemeint hat. Ich würde sagen, Sie haben ja so einen kleinen Turm erklommen, oberhalb der Lokalhütte. Und das ist aber so ein Konto, die wir hören, so ein Feld. Ich bin so ein bisschen abgerissen. Ach, ich weiß, also, naja, das ist ein Aussichtspunkt da oberhalb der Hochstadt, da an der Seite, wo der Restaurant ist, die meinst du?
1: Genau die Stelle ist das, richtig.
0: Ja, alles klar, dann weißt du Bescheid. Übrigens, da gibt es noch ein Relais in der Nähe, ich weiß nicht, ob du das auch kennst, da sitzt die 0MIS, das steht im Schnitt, nieder im Schnitt. Das ist auf 438, 475, das vielleicht sieht das besser sogar von deiner Seite aus. Obwohl es auch im Berg dazwischen ist. Da weiß ich auch wieder nicht, ob das geht. Das steht im niedrigen Schnitt.

Ja, alles klar. Okay, dann möchte ich dich heute aufhalten. Dann wünsche ich dir noch eine schöne Wanderung mit euch. Bin noch ein bisschen alleine. Und dann sag mal 73 und vielen Dank fürs Durch. Oh, ich sehe das 1. Hier geht's portabel. Hier geht's zu Karten. Bis dann.

0: Both of my data Oscar and Golf Mike Whiskey.
1: Delta Alpha 6, Fox Fox Mobil.
0: Frau Seiler, gegrüßt. Hier auf der Seite hast du den Gerhard, Standard Carsten. Bitte schön.

0: Bist du da vom Relais gefahren? Ich sag mal, ja, hast du die Delta aus Garten, Golf mal, Whisky, bitteschön.
1: Mal bitte?
0: Ja, ich dachte, hier auf der Seite hast du den Gerhard. Das ist K1, Golf Mike, wie ist dann mit Karasan?
1: Hallo Gerhard, mein Name ist Frank und ich bin mobilerweise unterwegs im rheinisch-bergischen Kreis zwischen Bergisch-Gladbach und Overath. Den QTH, das sagt mir nichts. Wo befindet sich das ungefähr? Kannst du mich da mal ein bisschen aufklären?
0: Ja, etwa 5 Kilometer östlich von oder zwischen Mettmann, zwischen Neandertal und Düsseldorf.
1: Ah ja, okay, da kann ich das etwas besser einwerten. Gehört und bin gerade unterwegs zu einem Termin und habe ein paar Minuten Zeit und dachte mir, ich komme mal auf deinen Anruf zurück. Klappt das hier mit der Verbindung aus dem Auto raus oder ist das im Moment schlecht hier?
0: Das geht eigentlich recht gut. Zwischendurch mal leicht angekratzt, aber das sei der Topografie geschuldet. Ich weiß nicht, ob du jetzt stehst oder fährst, aber geht eigentlich ganz gut.
1: Ja, also der Repeater kommt hier relativ stark an, zappelt ein bisschen und du kommst sehr, sehr gut im Relais an. Also ich steige jetzt hier übrigens ein über Wuppertal. Das ist ja hier ein Relaisverbund. Du hast ja durchaus die Möglichkeit, auch über ein anderes Relais einzusteigen. Oder kommst du auch über Wuppertal rein?
0: Ich steige im Moment auch über Wuppertal ein. Also wir werden 1:1 durcherreichen.
1: Ja, okay. Also das funktioniert ganz gut. Ich habe ungefähr jetzt hier eine Distanz von 30, 35 Kilometer vermute ich mal vom Relais, entferne mich im Moment auch vom Relais und werde gleich auch ein bisschen abfallen, da ich hier aus der Höhenlage ein bisschen ins Tal runterfahre, ja?
0: Ja, ich habe das auch schon probiert, wenn ich aus dem Süden gekommen bin, so im Westerwald oben, so oben auf den Hügeln, da klappt das ganz gut topografisch und wenn man in die Senke wieder reinfährt, ist natürlich vorbei. Also die Lage vom Relais ist sehr gut.
1: Ah, das kann ich auch bestätigen. Also dass es erstmal relativ viel im Betrieb ist und die Abstrahlung hier runter Richtung Süden, also in den Kölner Raum, ist auf jeden Fall ganz hervorragend. Also selbst in der Kölner Innenstadt bekommt man das Relais noch sehr gut. Das ist uns in der ganzen Kölner Bucht sowieso. Das ist schon ganz toll. Also ich bin schon mal nach Düsseldorf unterwegs und da hast du also hast die Möglichkeit, durchgehend Verbindungen zu fahren mit einer sehr, sehr guten Signalqualität mit dem Relais Charlie Alpha.
0: Ja, ist vollkommen richtig. Ich meine, viele in Düsseldorf und dann oben auf Düsseldorfer Relais. Aber es geht sowohl als auch. Weil ich kann sie eigentlich, also hier auf, ich kann Düsseldorfer Relais kann ich fast sehen. Oder ich kann eigentlich fast drauf gucken. Und Wuppertal ist gefühlt vielleicht 12, 40 Kilometer weg. Aber natürlich in der entsprechenden Höhe. Nein, nein, also das sind schon die beiden Relais, die von der Lage hier interessant sind.
1: Ja, von meinem Heimat-QTH aus arbeite ich auch sehr gerne mit Wuppertal. Das Relais fällt bei mir an der Station, an der Feststation auch sehr, sehr gut ein. Und dann habe ich auch noch relativ gute Abstrahlung nach Süden, runter, Südost, Südwest, beides. Und kann da auch einige Relais auf 2 Meter und 70 Zentimeter erreichen. Düsseldorf übrigens auch. Das fällt auch relativ stark bei mir ein. Also beide oder zwei Düsseldorfer Relais, muss ich vorsichtigerweise sagen. Ich glaube, es gibt ja einige Relais, wobei ich mich jetzt nur auf die analogen Gesten ziehe, weil Digitalfunk, da habe ich noch nicht mit angefangen. Ich bin im Moment nur analog unterwegs, Gerhard. Mikrofon zurück.
0: Ja, da hast du vollkommen recht. Düsseldorf, das steht ja aus digitale Relais. Ich glaube, dieses UKE heißt das, glaube ich, muss ich ehrlicherweise sagen, bin ich also auch noch nicht draufgegangen. Ich war eine Zeit lang mal auf DMR unterwegs, aber ja, hat sich jetzt, ich hatte auch nur ein Handfunkgerät. Man kann auch C4FM drüber machen über Düsseldorf, aber da muss ich ja auch ehrlich zugeben, habe ich ja auch noch nicht gemacht, wenn ich mehr Zeit hätte, aber der sei immer dem Beruf geschuldet, die Zeit, die man hat da auch noch so einen Anhang, ich glaube, das heißt Frau oder so.
1: Unter anderem, also es ist ja nicht nur der Anhang, all die vielen anderen Beschäftigungen, die man so verrichten muss den ganzen Tag über. Ich bin auch noch berufstätig und habe da auch jede Menge zu tun, andere private Beschäftigungen auch von daher, aber Funken ist eine Sache bei jeder Gelegenheit, wenn es irgendwie geht, freue ich mich immer darüber, eine schöne kleine Funkverbindung zu haben und auch im Wegbereich habe ich auch schon einiges gemacht und das ist einfach ein ganz schönes Hobby. Ich bin jetzt schon ein bisschen später liefer als vorhin und fahre jetzt in ein großes Waldgebiet rein. Ich vermute mal, dass das jetzt etwas abfällt und ich muss auch gleich aussteigen, deshalb würde ich gerne QRT anmelden. Ja, wenn das okay ist. 73, vielen Dank fürs QSO und Mikrofon nochmal zurück. Ich bin jetzt gleich am Ziel noch angekommen.
0: Ja, das hat auch gerade noch so geklappt jetzt. Du findest also fürchterlich am Verschlattern. Was noch zu lesen, so in Bruchstücken mit dem Waldgebiet und dass du angekommen bist. Dann sag ich mir 73 und mach da, was du machen wolltest. Ich denke mal, man hört sich bei Zeiten wieder. Bis dahin und Delta Oscar 1, Golf Mike Whisky, macht ja auch Qualität, bitteschön.
1: Hart, recht schönen Dank nochmal fürs QSO, jetzt bin ich gerade wieder und vermute, dass das etwas stabiler ist jetzt. Delta Alpha 6, Fox, Mobil, dann QRT, würde mich freuen, wenn wir uns wieder hören und alles Gute, schönen Abend noch und bis bald, ja, danke.
0: Ja, bis dahin, Tito.

0: Hilton Road. Delta Oscar 5 Romeo Juliet Hotel, French Bronco, Guido Restaurant. Delta Oscar 5 Romeo Juliet Hotel, Delta Oscar 7 Romeo Tango Hotel, nicht portable. Ich bin der Rolf von Rosenborg. QTH ist im Moment Niederkassel-Reit auf dem Rheindamm. Ist hier eine frische Luft und genieße den Sonnenuntergang. Ich habe es weggesehen und probiert es. Aber ich bin zurück zu dir von Delta Oscar. Und da müsstest du mal deine Rufzeichen bitte nochmal wiederholen. Bitte ein kleines bisschen voraus, aber das ist ja Erfahrung.
1: Jawohl, das mache ich doch gerne. Das Rufzeichen ist Delta Oscar 7 Romeo Tango Hotel. Und mein Standort ist Wülfrath, Kreis Mettmann, so zwischen Zellbad im Norden, Wuppertal, Düsseldorf ist da auch noch in der Nähe. Ja, worüber steigst du denn ein? Also ich sag mal, das ist ja das Schönste an unserem Hobby, ne? Abends draußen den Sonnenuntergang genießen und dann mal das Funkgerät einschalten. Und mal hören wir rein. Genau, hier ist Harald.
0: Ja, dann, ich steige ein über das Relais Delta Bravo Nova Alpha, das Relais Wuppertal. Meine Handfläche macht 10 Watt, das klappt ja. Zwar nicht immer gut, aber meist klappt es. Wenn ihr auf Klappe kommt, Romeo Tango Hotel war das nicht korrekt. Ich dachte, da sind wir gut zu probieren.
2: Dortmund. Sub-Audioton 67 Hertz.
3: Weißt du Bescheid, ne?
1: Ja, du bist ziemlich schwer aufzunehmen, deswegen habe ich mal die Jingle von dem DW0CA. Genau darüber steige ich übrigens auch ein. Das ist mein Lieblingsrelais und mein Hausprobrelais. Ich habe die mal ausquatschen lassen. Ja, was wollte ich jetzt sagen? Genau. Ja, DO7 RTH. RTH war richtig, die Rettungshelikopter. Ja, genau. Dann nochmal zurück zu dir.
0: Karte an, jo, das ist mehr rechts als rechts. Und besser dann als ja nicht. Delta Oscar 5 oben ist und jetzt ist der Kurs. Nur mit Delta Oscar 7 Romeo Tango Hotel. Aufgenommen. So, mein Gerät, Kurs-Expert, ein Barofen, DM32UV. Das ist was höher wert hier. Nicht die billig, der billige Kram, den man da von den Kursen kennt. Aber das ist mir zu aufwendig, da die Codeplatte zu installieren. Habe ich keinen Bezug zu, ich bin eher der Analogfunker. Genau. Delta Oscar 5 Romeo Juliet Hotel für Delta Oscar 5 Hotel. Bitte schön, Mikrofon zurück.
1: Jawohl, das hört sich gut an, vor allem, dass es hoherwertig ist. Es bin ich so der China-Quetschen-Fan, wenn ich das mal ganz salopp so formulieren darf. Ich habe hier ein Kenwood PHD 74 und das kann man übrigens sehr schön mit der Repeater, mit dem Repeater-Mux, der Bluetooth mit dem Android-Handy verbinden. Und mittlerweile ist da sogar eine Karte hinterlegt. Und dann kannst du dir quasi die Relais an dem Standort, wo du bist, auswählen, nach Funktionalität, analog, digital, Fusion, CCSM, DSA und was das da alles gibt. Und dann kannst du quasi direkt von da ins dein Funkgerät schicken. Das ist echt cool. Also das funktioniert hervorragend. Und dieses DHG 74, das war zwar schweineteuer, aber das gibt seit 2019, habe ich mir das gekauft, das zusammen. Also das wird jetzt so 8 Jahre alt sein und das funktioniert wie am jüngsten Tag einwandfrei. Das ist jeden Tag im Einsatz und da sind nicht mal die Gummitastatur ist abgerubbelt. Also wirklich krass.
0: Kater grüßt das alles an. Delta Oscar 5 der Tonstelle-Portable und Kurs oben ist Delta und Gazin, oben und dann Hotel, returning. Kommt da an, ja, wunderbar, hört sich alles prima an. Ja, als Funkgerät, da habe ich einiges im Keller stehen, da könnte man ins Museum stellen. Ich habe da als mein Lieblingsgerät ein Unique 2020 Röhrentransceiver, da bin ich durch einen glücklichen Zufall dran gekommen, für einen Schnäppchenpreis, und der funktioniert einwandfrei mit einigen Einschränkungen. Ist dem also geschuldet, das ist in den Ende der 60er Jahre gebaut, das Gerät, und ja, kann man froh sein, dass das noch. Dann noch ein Einkauf in der Charlie 720, der ist neueren Datums, den habe ich bekommen, das war noch eine uralte Flugstation. Solche Prüfung ist das, das Gerät geschenkt. Nun noch mal kurz zum Finale zurück, Delta Oscar 5 Romeo Juliet Hotel zum Finalkurs, Delta Oscar 7 Romeo Juliet Hotel. Bitteschön.
1: Jawohl, das hört sich gut an. Ja, ich sag mal, bei mir ist das so, ich bin da mehr so der leidenschaftliche Notfunker, das heißt, ich habe mehrere Handfunkgeräte und immer eins in der Tasche, versuche mich jetzt so auf die verschiedenen Digitaldiensten, CCSM, D-Star, wo ich gerne nochmal hin möchte, ist so diese Kombination, du kannst ja mit dem einen Gerät dann auf eine Pegasus-Plattform gehen. Das ist so eine IP-basierte Geschichte. Die kann im Internet laufen, aber die hat auch Hemnet-Verbindung. Das heißt, auch wieder über Amateurfunk miteinander verbunden. Und das ist so mein spannendes Thema. Ja, dann sage ich mal, schön, dich zu hören. Das hat mich sehr gefreut. DO5, Juliet, Romeo, Tango, keine Ahnung, das habe ich auch schon wieder vergessen. Ich sag mal schönen Dank und ja, ich muss jetzt mal so ein bisschen weitermachen. Ich sag dann auch mal 73 und nochmal final zu dir zurück.
0: So, dann nochmal zum Finale. Delta von Romeo und Juliet Hotel zum endgültigen Finale an Delta Oscar Hotel. Harald, danke für das letzte Kurs. Oh, hat mir das nicht gefallen. Mal an frischer Luft. Und mal mit einem Handbuch mal kurz aufhören zu dürfen. Das benutze ich nicht allzu oft, aber ein, zweimal in der Woche. Dankeschön, dann kurz die 73. Später eine gute Nacht und gemeinsamen Hobby. 73 ist.
1: Jawohl, den schließe ich mich an. 73, dir auch eine gute Nacht und wir hören uns wieder. Neo 7 RTH ist dann wieder QRT.
0: Ja, das ist ein Sport, das ist dann bei Dankeschön.

0: Das ist leider nicht aufzunehmen über das Relais. Signal ist zu schwach. Es ist nur ein Gerausche.
1: Ach, Standort. Ich sagte, der Peter haben wir nicht online. Das ist Delta November 9, Robert Mania Golf.
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3: Weißt du Bescheid, ne?
0: Ja, jetzt klappte das gerade. war zwar auch nicht so rauschend, aber du kamst wenigstens übers Relais. Ja, grüß dich, schönen guten Abend, der Dieter hier, Delta Oscar 5, Delta Bravo. Ja, also irgendwie habe ich immer besonders viel Pech, wenn ich den Peter rufe. Egal, ob ich das jetzt morgens, mittags, nachmittags, abends mache. Er sagt immer hier, er ist der Relaiswächter. Aber da weiß ich nicht, bin ich ja fast anderer Meinung.
1: Ja, erstmal los. Also ich habe den Peter gehört heute Mittag. Also der ist noch, ja, aktiv.
0: Ja, gegen Mittag hatte ich ihn auch mal irgendwann gehört, kurz, das stimmt wohl. Ja, aber du musst da genau aufpassen, ich weiß nicht, bist du portabel oder so? Da musst du ein bisschen aufpassen, wie du die Antenne hältst, weil sonst bricht das völlig zusammen übers Relais.

0: Ja, also jetzt sollte das besser sein, ne?
1: Ja, gut. Jetzt ist das natürlich Bombe. Was hast du jetzt gemacht?
0: Ganz einfach. Ich bin mal ins Wohnzimmer gegangen ans stationäre Gerät.
1: Okay. Ich habe schon fast sowas gedacht. Ja, nee, jetzt ist das so, wie es sein sollte, ne? Ich meine, es ging gut, ne? Wenn es ging. Da konnte man jetzt gar nicht meckern, aber ja, weiß ich nicht, wenn du da vielleicht mit Reflexionen sogar arbeiten musst oder was, dann war das immer am Abnippeln.
0: Ja, ich hatte da so ein 30 Euro China-Kracher in der Hand, ein RC oder Moment, wie nennt sich das? Ratel RC4D war das Gerät.
1: Ja, okay, habe ich auch so ein Teil. Genaue Bezeichnung weiß ich jetzt gar nicht. Die sind, ich sag mal, gar nicht so schlecht, ne? Wenn man sich überlegt, für das Geld, was man da bekommt. Ja gut, auf dem Messplatz habe ich es auch noch nicht gehabt. Aber da sollen sie auch nicht so schlechtes abgeschnitten haben, ne? Das eine oder andere wohl ja, aber waren auch viele ordentliche drunter gewesen, ne? Und wie gesagt, man darf nicht vergessen, ne? Also ich habe das erste damals irgendwie, weiß ich jetzt gar nicht, für 30 Euro. Ich konnte das gar nicht glauben, ne? Deswegen habe ich da einfach mal so spontane Bestellung gemacht. Und tatsächlich, ne, es kam ein Funkgerät für 30 Euro.
0: Naja, ich finde es eigentlich auch gar nicht so schlecht. Bist du auch im Oscar 52?
1: Bitte normal, ich hatte gerade kurz Hintergrund.
0: Meine Frage war, bist du auch im Oscar 52?
1: Nein, negativ, bin ich nicht. Ich war noch mal einmal zu Besuch gewesen und wollte da eigentlich noch mal hin und mal gucken, aber hat bisher noch nicht geklappt. Und wenn ich ehrlich bin, von mir aus jetzt gesehen, ist es auch ein bisschen weit. Weil ich komme hier aus Bechkam, ne? Und bis zum Pedda, da, boah, ja, fahre ich schon immer eine halbe Ewigkeit. Ne? Da bin ich auch so, weiß ich nicht, gut und gerne, 40 Minuten brauche ich bis nachdem.
0: Ich habe das gleiche Problem. Ich wollte eigentlich ganz gerne in Oscar 35, der ist aber in Wandscheid angesiedelt und der ist auch irgendwie in der Druckerei, also von ungefähr 30 Minuten und deswegen habe ich mich also für Lütgendorf entschieden.
1: Ja, okay. Ja, ich kenne sie jetzt alle gar nicht so, muss ich sagen, weil ich mich da eigentlich nie so wirklich für interessiert habe, ne? Wo ist denn dein Standort? Wo kommst du denn weg?
0: Also QTHS Witten an der Ruhr.
1: Ah, okay. Ja, Witten an der Ruhr. Ja, ist blöd, ne? Ist offen. Ich weiß nicht, was da jetzt so im näheren Umfeld tatsächlich ist. Keine Ahnung. Das ist ja schon so ein bisschen abseits, ne? Geht ja schon fast ins Ländliche dann rüber. Wenn du so ein bisschen bei dir da aus der Stadt fährst, ne?
0: Ja, also um es genau zu sagen, Witten ist eigentlich die größte Stadt im Ennepe-Ruhr-Kreis. Das ist nicht sonderlich ländlich, also der restliche Ennepe-Ruhr-Kreis, das ist natürlich alles am größten. Und der Oscar 52, der ist aus in Bormann-Lückendorf und von Witten-Stockholm fahre ich ungefähr 5 Minuten bis dahin.
1: Ja, guck mal an, das kann man sich gefallen lassen, gar keine Frage, ne?
0: Ich bin mal wieder in den Hintergrund, weil meine bessere Hälfte ist heute aus dem Urlaub wieder zurückgekommen. Die war aus in Oberösterreich, mal knapp so 10,5 Stunden Fahrt waren das und dann sitzt man schön draußen auf der Terrasse und dann, ja, haben wir so ein bisschen was zu erzählen und dann geht's auch gleich ab in die Kiste.
1: Ja, verständlich, ne, klar. Und das wird dann auch ein bisschen genutzt, ne. Das mache ich hier eigentlich genauso. Ja, so am Rande doch mal weg. Ich hatte gerade mal auf der Eingabe geguckt, ob ich dich da hören kann. Jetzt aber negativ. Normalerweise bei der Entfernung. Ja, gut, kommt immer darauf an, was man da für Verhältnisse hat, ne. In diesem Sinne, dann sage ich mal 73, einen schönen Restabend noch und ja, wir werden uns bestimmt wieder ran, ne. Die O5 TB dann auch wieder im Hintergrund.
0: Ja, da wird sich die eine oder andere Gelegenheit finden, ne? 12. November 9, November in der Golf der Jürgen aus Witten. Wenn man ciao, ciao und 73.
1: Ciao, ciao, Jürgen.

0: DO5DB, DE9DPA. Ja, hallo Peter, hier ist der Marlo, DO9ELM, grüß dich. Oh, wunderschönen guten Abend, Marlo, lange nicht gehört, aber schön dich hier zu erwischen. Ja, wir haben uns wirklich schon sehr lange nicht gehört. Also das ist ja schon bestimmt 2 Monate her oder so, ne? Verrückt. Ja, ich habe auch wenig Funkkontakt gemacht. Also in den letzten Wochen habe ich jetzt auch viele Projekte gehabt, war viel am Rumbasteln und dann abends irgendwann war ich dann 23 Uhr fertig, habe dann Fernseher angemacht und ja. Sehr, sehr selten am Funkgerät gewesen. Jetzt sitze ich hier im Wohnzimmer, gucke hier auch noch einen Film, habe jetzt mein Handfunkgerät hier und komme halt über mein Hausrelais, deswegen klappt das hier reibungsfrei. Ja, Mikrofon zurück. Ja, ich wollte gerade sagen, Verbindung ist einwandfrei, ne, und klappt. Ja, das ist, ja, wie gesagt, wir haben uns wirklich lange nicht gehört, aber ich habe war ein bisschen kränklich veranlagt, sag ich mal, und mich hat es da auch wieder so ein bisschen aus der Bahn geworfen, deswegen war ich auch nicht so oft QRV, hab mehr mitgehört wie selber gefunkt und ja, aber jetzt geht's wieder so, das Wetter macht mir auch so ein bisschen zu schaffen, ne, und ja, aber sonst im Großen, im Allgemeinen, so gesundheitlich läuft alles, ja. Besser wird es ja nicht. Ich kann ja immer nur sagen, ob besser schmerzfrei oder nicht so den Tag rumkriegst. Ne? Ja, aber ansonsten, wie gesagt, alles okay hier bei mir. Ja, ja, da ist noch eine andere Station. Ich weiß gar nicht, kommt sehr, sehr verrauscht an. Ich glaube, das war der Sam, oder? Hat sich zumindest so angehört. Kann man gleich nochmal versuchen. Ja, guck mal, ja, die Zeit vergeht ja auch immer so schnell und dann war ich eine Zeit lang noch auf FM-Funknetz unterwegs, auch mit dieser Hemlink-App, aber da war ich auch erstmal Feuer und Flamme für, habe ich jetzt aber auch schon wochenlang nicht mehr gemacht. Und ja, aber es ist ja so, ne? Es gibt immer mal Zeiten, wo man einfach mal, ja, ja, eine Pause macht oder so. Was heißt eine Pause? Ab und zu war ich trotzdem mal QRV, ne? Gut, bevor wir das gleich nochmal mit dem Sam versuchen, es fiel mir nämlich gerade ein, ich habe ja nächste Woche wäre ja nochmal die Gelegenheit mit dem in Dortmund Schüren, diesen Auftritt da mit der Begegnung wegen dem Schwarmcomputer da und dem und den Antennen. Ich meine, ist das nicht schon nächste Woche Mittwoch? Kann sein, ne? 12. glaube ich, ja. Hast du das noch auf dem Schirm gehabt oder wie sieht das da bei dir aus? Mikrofon nochmal zurück, hier fürs Protokoll. Delta November 9, Delta Alpha Papa, DR9DPA, so, hier von DO9ELM, mein Gott. Ja, richtig, ja, ich meine, ja, auf alle Fälle können wir das mal so festhalten erstmal. Bis jetzt spricht da nichts gegen. Aber ich meine, das ist der Marco gewesen. Ich höre mal rein und guck mal, ob er es jetzt schafft aufs Relais. DE9 Sierra Mike, bitteschön.
1: Ja, der Peter hat richtig geraten. Der Marco leider nicht so ganz. 5 Grad euch beide hier. So muss das sein. Genau. Ja, nee, ich hörte euch gerade. Ich muss doch mal Hallo sagen hier.
0: Ja, prima. Haben Sie unsere kleine Runde, Marco? Ja, du kommst zwischendurch sehr verrauscht. Zwischendurch ist es ganz klar. Also ich weiß nicht, wie du dich da hin und her bewegst, aber ja, hin und wieder klappt das dann doch, ne? Ja, Mikrofon nochmal zu dir, Marco.
1: Ja, danke, danke. Hör mal, gut, dass ich dich mal erwischt, Peter. Ich wollte dich sowieso mal was fragen. Kann das sein, dass wir uns eventuell dieses Jahr nicht noch treffen können? Ich meine, wir kämen dann auch bis nach Dortmund, meine Frau und ich. Das wäre also nicht unbedingt ein Problem dann.
2: Ja, das werden wir auf alle Fälle hinkriegen, Marco, ist gar kein Problem. Ne? Irgendwie passt das so in eine Planung. Ne? Wenn, ich sag mal, wenn da körperlich nichts dagegen spricht, ja, bin ich immer bei sowas dabei. Ja, gib mir das Mikrofon mal zu Marlo. Bitte schön, Marlo.
0: Ja, guck mal an. Grüß dich, Marco. Ja, guck mal, auch lange nicht gehört. Aber trotzdem wieder erkannt, HI. Ne? Ja, ich habe gerade schon zu Peter gesagt, ich habe jetzt hier in den letzten Tagen, ich habe so viele Projekte, die ich da noch machen muss. Da, bei mir schwankt das immer so ein bisschen zwischen Funk und Technik, Funktechnik und sowas. Und dann die Musik, die steht jetzt wieder im Vordergrund. Da auch elektronisch und basteltechnisch mache ich da gerade viel mit Musik und ja. Deswegen gibt es auch im Moment keine YouTube-Videos, weil die gar nicht so mit Funk zu tun haben. Ja, ich bin da sehr, sehr, sehr ausgelastet im Moment. Ne? Und dann bin ich meistens auch erst so um 23 Uhr fertig. Und dann mache ich einfach hier Fernseher an oder gucke mir irgendeinen Film auf Netflix an. Und ja, habe dann das Funkgerät auch aus. Ne? Aber gut, wie ich dem Peter ja vorhin schon gesagt habe, gibt ja solche und solche Zeiten. Ne? Manchmal hast du da wochenlang das Gerät gar nicht an, dann bist du mal jeden Tag wieder da. Aber ja, die Hauptsache ist, dass man halt immer wieder trotzdem mal zusammenfindet. Ne? Dann habe ich mal FM-Funknetz gemacht oder mal DMR. Ja, aber es ist momentan alles ein bisschen weniger geworden. Ne? Aber gut, trotz alledem sieht man ja heute, kommt man dann doch nochmal irgendwie dann zusammen. Ja, der Mikrofon dann nochmal zu dir rüber, Marco.
1: Ja, danke, danke. Ja, auf jeden Fall, ne, das ist immer so, ne, dann irgendwann trifft man sich dann wieder, ne, irgendwo auf der Frequenz. Ist doch immer schön, ne, da macht das auch mal Spaß dann, ne, so soll das ja auch sein. Ja, auf DMR bin ich meistens vormittags schon mal drauf. Ja, auch schon mal nachmittags, aber eher mal vormittags. Da ist da immer hier auf Nordwest, da bin ich da meistens. Ich habe natürlich auch unsere Talkgruppe, die 69 und 96, habe ich natürlich auch noch im Betrieb, ganz klar. Aber da hörst du ja kaum selten mal ein, ne? Wenn du da mal durchrufst, dann, ja, leider höre ich da nichts Gutes, also gar nichts eigentlich. Naja, okay, vielleicht ändert sich das ja nochmal irgendwann, keine Ahnung. Vielleicht in die wenn das wieder was kühler wird oder so. Aber ansonsten, ja, ich habe meistens hier das Relais mitlaufen und wenn sich da einer meldet, den ich gut kenne, oder wenn ich gerade Lust habe zum Sprechen, dann melde ich mich dann auch natürlich. Ne? Ich höre auch manchmal einfach nur zu, ja, dann ist auch okay, dann störe ich auch keinen. Ne? Ja, aber ich denke, jetzt muss ich aber nochmal guten Abend sagen hier, weil wir hatten uns ja noch wirklich schon lange nicht mehr gehört und ja, es ist mal wieder schön, wenn man von jemandem was hört, ne? Den man auch schon längere Zeit nicht gehört hat auch, ne? Ja, Mikrofon nochmal zu dir zurück, Milo, bitteschön.
0: Jo, danke. Ja, die Sache ist mit dieser Talkgroup da auf DMR, ich glaube, die wenigsten in unserer Gruppe benutzen das auch, ne? Und die einzigen, die dann auch noch eventuell dann aktiv sind, ist dann der Sven, der DO1DNI. Und dann war ja auch noch der, hier der DO1DWE, der Dirch aus Essen und der Klaus Dieter, der CDS, ne? Naja, wie auch immer. Und dann ist das irgendwann, hat sich das verlagert auf FM-Funknetz. Dann hatten, erst waren wir ja alle so affin und hatten diese TG auf DMR und dann kam ja dieses FM-Funknetz. Und dann sind sie alle darüber. Insbesondere deswegen, weil sie es alle auf ihrem Handy auch drauf haben. Ich hab die App auch auf meinem Handy. Aber da fand ich am Anfang auch ganz, ganz witzig. Ne? Man konnte da auch verschiedene Talkgroups überwachen und war dann immer im Kontakt, konnte auch im Auto oder wenn man unterwegs war. Aber habe ich mir nachher gedacht, ach, irgendwie, weiß ich nicht, das ist, du drückst da nur auf deinem Handy, auf der PTT drauf und sprichst da, das ist wie so ein bisschen so wie so eine WhatsApp-Sprachnachricht. Das hat irgendwie für mich nichts mehr so viel mit Funk zu tun gehabt. Ich brauche da wirklich, ne, so entweder ein Handfunkgerät in der Hand oder ne, Handmic über die Station und ja, gut, aber das läuft halt alles darüber und DMR ist jetzt, ist zwar viel los, ne, auch auf anderen Talkgroups auf jeden Fall. Also da findet man immer jemanden, mit dem man sprechen kann. Aber jetzt explizit so aus unserer Gruppe von den Leuten ist da keiner mehr. Also die 69096 ist im Grunde genommen, ja, da bedient sich keiner dran. Ist schade, ne? Aber ist leider so. Ja, der Samuel ist, war da auch manchmal noch drauf und ja, am Ende hören wir uns dann doch dann hier im Verbund wieder. So, in dem Sinne, Mikrofon dann wieder zum Peter, DN9DPA, hier von DO9ELM. Und der Peter kann mir ja nochmal sagen, weil wir uns ja auch so lange nicht gehört haben, du hattest doch noch wegen der A-Lizenz, was, das war so das, was ich zuletzt dann noch von dir gehört habe, ich weiß gar nicht, wie weit du da jetzt bist oder ob es da vielleicht schon einen Termin gibt für die Prüfung. Mikrofon zum Peter.
2: Ja, da arbeiten wir dran, gell? Jetzt ist ja erstmal Sommerferien und ja, ich denke mal nach den Ferien, dann geht's dann auch los. Und ja, wird ja auch langsam Zeit, dass sich was ändert, ne? Weil mir fallen die Buchstaben mittlerweile auch aus dem Kopf alle raus wieder immer. Ja, mit den ganzen Funknetzen und Frequenzen, das ist ja auch alles gut und schön. Ja, manches hat dann gar nichts mehr mit Funk zu tun, da gebe ich dir recht. Da kannst du auch eine Textnachricht schreiben, da kann ich aber auch gleich anrufen, weil ich bin sowieso nicht der Freund, der gerne großartig tickert. Ich rufe die Leute lieber an. Ich habe da lieber in 2 Minuten das Gespräch da irgendwo und weiß alles, als wenn ich da mit einer Person da 150 Nachrichten austauschen muss, ne? Das geht mir ganz schön auf den Senkel, vor allen Dingen, wenn der Telefon dauernd klingelt irgendwie, ne, und kommst du vor wieder, Oberbürgermeister hier. Ne, das braucht kein Mensch, ne. Also, das drehe ich eher leise, dafür drehe ich lieber den Funk lauter, ne. Ja, manchmal ist das so, ne. Ja, Katastrophe, kann ich euch sagen. Ja, wenn die Auswahl immer größer wird, Marlo, siehst du, dann breiten die sich alle aus und zum Schluss geht gar nichts mehr, ne? Und dann kehren sie alle wieder um Relais zurück und da erreichst du merkwürdigerweise auch immer alle. Genau, ja, Mikrofon nochmal zu dir, Marlo.
0: Ja, genau, das ist genau das Richtige, was du sagst. Als wir angefangen haben, uns hier kennenzulernen und diese Gruppe entstanden ist, durch uns alle, ne? Hier auch, ja, wie sie alle heißen, ne? der Sam oder hier der Sven, Zelthaus K9, Sierra Kilo, ne? Dann hier aus Katzenellenbogen der Manuel und der Marco aus Tecklenburg und ja, die ganze Gruppe halt. Wir haben uns ja alle hier im Verbund kennengelernt und da hatte weder noch irgendjemand DMR noch SM Funknetz oder irgendwelche andere Möglichkeiten und da haben wir uns ja sehr oft gehört, ne? Manchmal echt fast jeden Abend und ja, dann kam halt DMR, ja, und dann irgendwann SM Funknetz und jetzt sind alle digital unterwegs. Ja, dabei haben wir alle so schöne Möglichkeiten hier über den Verbund auch zu kommen, wobei, klar, man muss auch sagen, es gibt manchmal Abende, da ist es wirklich nicht möglich, da irgendwie hier zu quatschen, weil dann die ganzen, ja, Idioten hier unterwegs sind, die dann meinen, da hier nur reinrülpsen und rumschreien zu müssen. Und, genau, also hat alles Vor- und Nachteile, aber wie du schon sagtest, ne, wenn je mehr Möglichkeiten es gibt, desto mehr streut sich das und verliert sich halt eben, ne? Ja. Jo, dann Mikrofon nochmal zum Marco, DO9, Sierra Mike. So war das, ne? Genau.
1: Ja, danke, Mario. Ja, auf jeden Fall, da gebe ich euch beiden natürlich recht. Ich habe es mir erst gar nicht auf meinem Handy drauf gemacht, da mit diesem FM-Netz da und, ich meine, DMR, ja, okay, ich meine, ich stehe auf die Nordwest-Talk-Gruppe und so weiter, da habe ich auch einige Leute, mit denen ich da schon und da komme ich aber auch, da weiß ich auch, dass ich damit hinkomme, weil ich jetzt hier mit dem Relais und dann beispielsweise nicht so hinkriege, so nach Schleswig-Holstein hoch oder so nach Hamburg oder so, ne, Niedersachsen, das, ja, Osnabrück vielleicht schon noch, aber jetzt hier so Richtung Aurich oder so, da wird das schon was schwierig, so Wilhelmshaven, ne, und so. Aber, ja, deswegen habe ich das da und, Ich benutze es natürlich auch ganz klar. Ich bin eigentlich jeden Tag mal kurz auf DSL. Das heißt, wenn ich aufsteige, dann darf ich dann auch die anderen Frequenzen, also einige davon mehr nutzen. Somit habe ich ein nettes Kombigerät, ne? Super, super. Ja, Mikrofon nochmal dann zurück zum Peter jetzt.
2: Ja, Marco, also ich kann dir sagen, jetzt so zwei Drittel von deinem Durchgang ist gar nicht so richtig durchgekommen. Der war so verrauscht und ja, da konnte man kaum was verstehen, ne? Also ich weiß nicht, was du da am Anfang machst, wenn du dich da drehst oder was, ja, kommt das nicht mehr rüber. Zwischendurch ist es super klar und dann ist es so verrauscht, da bist du zweimal sogar vom Relais abgefallen hier. Und ja, das, da musst du noch ein bisschen was üben, hör mal.
1: Ja, wie ich schon gerade sagte, ich nehme mal ein bisschen besser, richtig?
2: Ja, jetzt klappt wieder.
1: Dann wiederhole ich gerne nochmal, so heiß ist mein Durchgang. Wir kommen morgen Vormittag von einem netten UM aus meinem, also aus unserem OV, eine SD817. Das heißt, ein schönes Kombigerät, ja, das alle Bänder so gut zu sagen hat. Ja, ja, schön, freue ich mich schon drauf.
2: Oh, das hört sich doch gut an, ne? Und vor allen Dingen ist das auch ein schönes Gerät, ne? Ja, dann klappt das auch mit dem. Mit dem Funk. Oder was sagst du dazu, Marlo?
0: Auf jeden Fall. Ne? Wenn man so ein neues Gerät hat, macht ja auch immer wieder Spaß, das mal auszuprobieren und wie das performt und so. Ja, aber ich glaube, das liegt gar nicht an dem Marco selbst. Das mit den, weil er hat ja normal gesprochen, das konnte man gut hören. Und dann war auf einmal, ich glaube auch nicht, dass er sich da jetzt, wer weiß, hier rumgedreht hat, so Einstreuung, ne? HF. Mäßig, die das Signal irgendwie runtergedrückt haben. Keine Ahnung, was das war. So, jetzt haben wir 0 Uhr gleich. Ich bin auch schon wieder durch hier. War mir auf jeden Fall ein Anliegen, mich mal wieder hier reinzumelden und schön, dass wir uns gehört haben. Und ja, wegen nächster Woche, ne? Termin hatte ich dir ja geschrieben. Ich meine, das wäre nächste Woche Mittwoch. Dann würde ich mich freuen, wenn wir uns da sehen und ja, genau. Können wir dann ja nochmal kurzfristig dann mal festmachen. Und wünsche euch auf jeden Fall noch einen schönen Abend, 73, und wir hören uns in der Zukunft. Dann Mikrofon nochmal zum Peter. Und DO9ELM macht dann QRT. Peter, DO9DPA, Mikrofon zu dir.
2: Hallo, spricht nichts dagegen, wenn Gesundheit alles gut läuft, ne, und ich da nicht wieder hier irgendwelche Zwischenschläge hab, ne. Wie gesagt, bei mir ist Plan immer so eine Sache, weißt du, so, ich weiß ja nie, was hier so passiert mit mir, ne. Und es gibt manche Tage, man, da bleibe ich dann besser hier nur bei mir auf, entweder auf Couch oder auf dem Balkon sitzen, ne. Ja, wenn das so extrem heiß ist oder irgendwas mit mir da nicht stimmt, ne. Aber ansonsten, erstmal, bis jetzt läuft's wieder und, erstmal spricht da nichts dagegen. Alles klar, Marlo, dann würde ich sagen, wünsche einen schönen Abend und wir müssten das auch mal wieder einführen, dass wir uns zumindest, wenn wir uns auch nicht mehr jeden Abend hören, aber dass wir wieder mal da den Donnerstag nehmen und dass wir das wieder einführen, dass wir wenigstens versuchen hinzukriegen von der Gruppe da, dass man da sagt wieder, so wie es früher war, dass man da einen schönen Gruppenabend macht, ne?
0: Ja, dann müssen wir einen anderen Tag nehmen, weil das hatte ich ja von vornherein gesagt, donnerstagsabends kann ich ja nie, weil wir haben ja donnerstagsabends immer unsere Probe und die geht ja von 8 Uhr bis 23 Uhr, bis ich dann zu Hause bin und alles mögliche, dann ist auch schon wieder 11:30 rum, 11:45. Donnerstags bin ich eh raus, dann müssten wir das mal am Mittwoch machen. Jo, genau, alles klar. Aber genau, da hast du schon recht. Wir sollten da mal irgendwie wieder gucken, dass wir da mal ein bisschen mehr hier zusammenfinden und nicht mal zufällig uns alle zwei Monate mal über den Weg laufen für eine halbe Stunde oder so. Ja, gut, dann nochmal zum Abgesang zu Marco. Und wie gesagt, ich bin dann raus und ja, würde sagen, bis die Tage dann mal. Marco, bitteschön.
1: Ja, danke, Marlo. Ja, da wünsche ich dir natürlich auch einen schönen Restabend. 73 für dir, super, danke, dass du das heißt. Und ja, bis jetzt, ich hoffe, dass du das schon gehört hast. War echt. Auf jeden Fall. Ja, ich bin auch schon wieder Bus, da mal irgendwie öfter hören, alle Male, ne? Das haben wir natürlich alles, ne? Und von daher macht er dann auch wieder Spaß. Ja, auf jeden Fall. Wie gesagt, war nett und nochmal Dankeschön. Und 73 zu dir und bleib gesund. Das ist doch bestimmt so gut. Ich wünsche dir da was, ne? Bis dann, danke, ciao.
0: Ciao, ciao, 73, Dio 9 ILM, dann QRT. UFO zum Peter. Ciao.
2: Und ja, wie gesagt, wir können auch den Mittwoch nehmen, ne? Ich kicke das dann mal in der Gruppe. Aber da müssen wir wieder mal, ja, wie gesagt, einen Abend finden. Okidoki. So, ich bin dann aber auch erstmal wieder raus. Marco, ich sag dann mal, wir hören uns bestimmt gleich noch.
1: Ja, das kann vielleicht sein. Ich lasse auf jeden Fall im Hintergrund mitlaufen. Aber eine Frage hätte ich noch. Und zwar, wo ist denn das Konzert, was der Marlo da gibt? Also ich habe irgendwie was von Dortmund mitgekriegt. Das habe ich gerade nicht mehr geschafft, ihn zu fragen. Weil, ja, Interesse besteht ja auch irgendwie. Ne? Da brauchen wir nicht.
2: Ticke ich in der WhatsApp-Gruppe, Marco. Ne? Schreibe ich rein den Termin. Und auch wo das ist. Da, was der Marlo jetzt meinte, das wäre jetzt, sag ich mal, da, wo er seine Auftritte hier immer macht, das ist jetzt kein richtiges Konzert, ne? Das ist dann ein bisschen Bespaßung der Leute, sag ich mal. Aber der hat auch noch irgendwie einen festen Termin, aber da muss ich nachgucken, das weiß ich jetzt so ad hoc aus dem Kopf auch nicht. Aber ticke ich in der WhatsApp-Gruppe, ist kein Problem. So, ich sag dann mal bis gleich. DE9 DPA, dann erstmal Standby.
1: Alles klar, so, dann wünsche ich dir einfach noch einen schönen Abend, bis nachher was zu mir noch mal kurz. Gut, wie gesagt, 73 und dann bin ich in Deutschland, November 19, Mike, auch erstmal wieder Standby.

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1: Oh, Peter. Einen schönen guten Morgen.
0: Oh, schön, dich doch zu hören. Habe ich dich ja doch noch erwischt. Ich habe gerade mal schon durchgerufen. Ich dachte, jetzt probierst du es hier nochmal.
1: Ja. Ja, ich sag mal, ich war eine ganze Zeit immer auf der anderen Frequenz. Und ich weiß jetzt gar nicht wann. Ich meine, das war so um 12 oder vor 12 oder eine ganze Ecke. Da hatte ich dann nach hier rüber gewechselt.
0: Ja, das ist natürlich so eine Sache. Ja, sollen wir mal probieren, ob es klappt? Ich weiß es ja nicht. Ansonsten würde ich sagen, treffen wir uns wieder hier.
1: Ja, klar, mal gucken, ob es wieder so funktioniert, wie es immer funktioniert hat. Mach ich kurz Y.
0: Ja, alles klar, Dieter, weiß ich Bescheid. DR9 DPA, dann auch Kurs Y.